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2: Guten Morgen, ich bin der Tim Jakob.
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2: Der HC Kriens Luzern ist erstmals Schweizer Meister. Der Zentralschweizer Handballclub gewinnt gestern Abend das dritte Playoff-Finalspiel bei den Kadetten Schaffhausen mit 39:33. Für Topscorer Lukas Igrist war es gestern das letzte Spiel für den HCKL. Es sei ein fantastischer Abschluss.
3: Das ist wie ein Bilderbuch. Es ist wirklich der perfekte Abschluss. Und genau das habe ich mir gewünscht für den Verein, für mich selber, für das ganze Team. Und ja, wir haben es geschafft. Und das ist unglaublich. Das kann man kaum in Wort fassen.
2: Mit dem ersten Meistertitel der Vereinsgeschichte holt der HC Kriens Luzern den Titel nach 33 Jahren zurück in die Zentralschweiz. Der Attentäter von Winterthur ist laut dem Sonntagsblick 2 Tage vor dem Messerangriff bei der Bundeskriminalpolizei gemeldet worden. Die Zürcher Kantonspolizei habe den Bund über den Mann informiert, nachdem dieser wegen wirrer Aussagen aufgefallen war. Offen bleibt laut Sonntagsblick, wie engmaschig der Mann im Anschluss überwacht wurde. Die internationale Atomenergiebehörde verlangt Zugang zum Atomkraftwerk Saporischschja in der Ukraine. Laut der Behörde soll ein Drohnenangriff Schäden an einer Turbinenhalle verursacht haben. Russland macht eine ukrainische Drohne für den Vorfall verantwortlich. Die Ukraine weist diesen Vorwurf zurück.
0: Sport.
2: Und wir beginnen beim Eishockey. An der WM im eigenen Land steht der Finalgegner der Schweizer Nazi fest. Finnland schlägt im anderen gestrigen Halbfinal Kanada mit 4:2. Damit kommt es heute Abend um 20:08 zum Final Schweiz gegen Finnland. Gejubelt wurde gestern auch im Fußball. Paris Saint-Germain hat die Champions League erneut gewonnen. Die Franzosen besiegen Arsenal London im gestrigen Final nach einem 1:1 nach Verlängerung im Penaltyschießen und verteidigen damit ihren Titel erfolgreich.
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2: Wir haben keine Meldungen für euch. Rollt gut durch den Sonntag.
0: Wetter.
2: Heute Morgen ist es an den meisten Orten noch recht freundlich und sonnig zum Aufstehen bei um die 15 bis 16 Grad. Bevor es dann gegen den Nachmittag mehr zutut und es dann auch regnen und gewittern, bleibt aber trotzdem warm bei um die 28 Grad maximal. Der Wochenstart dann morgen ähnlich mit Wolken und einem Spritz Regen, bevor es dann aber wieder mehr dürft auftun, das bei um die 23 Grad, dann auf den Nachmittag.
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3: Guten Morgen, ich bin der Tim Jakob.
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3: Der HC Kriens Luzern ist erstmals Schweizer Meister. Der Zentralschweizer Handballclub gewinnt gestern Abend das dritte Playoff-Finalspiel bei den Kadetten Schaffhausen mit 39 zu 33. Trainer Thomas Zimmermann zeigt sich bei der anschließenden Meisterfeier in der Pilatus Arena stolz.
4: Es ist unglaublich, wie wir die neuen Spiele können meistern, wie die Mannschaft für sich lebt, wie sie nie aufgegeben hat. Aber manchmal heute in gewissen Phasen, wo schwierig ist.
3: Mit dem ersten Meistertitel der Vereinsgeschichte holt der HC Kriens Luzern den Titel nach 33 Jahren zurück in die Zentralschweiz. Der Attentäter von Winterthur ist laut dem Sonntagsblick 2 Tage vor dem Messerangriff bei der Bundeskriminalpolizei gemeldet worden. Die Zürcher Kantonspolizei habe den Bund über den Mann informiert, nachdem dieser wegen wirrer Aussagen aufgefallen war. Offen bleibt laut Sonntagsblick, wie engmaschig der Mann im Anschluss überwacht wurde. Die internationale Atomenergiebehörde verlangt Zugang zum Atomkraftwerk Saporischschja in der Ukraine. Es ist das größte in Europa. Laut der Behörde soll ein Drohnenangriff Schäden an einer Turbinenhalle verursacht haben. Russland macht eine ukrainische Drohne für den Vorfall verantwortlich. Die Ukraine weist diesen Vorwurf zurück.
1: Sport.
3: Und wir beginnen beim Eishockey. An der WM im eigenen Land steht der Finalgegner der Schweizer Nazi fest. Finnland schlägt im anderen gestrigen Halbfinal Kanada mit 4:2. Damit kommt es heute Abend um 20:08 zum Final Schweiz gegen Finnland. Gejubelt wurde gestern auch im Fußball. Paris Saint-Germain hat die Champions League erneut gewonnen. Die Franzosen besiegen Arsenal London im gestrigen Final nach einem 1:1 nach Verlängerung im Penaltyschießen und verteidigen damit ihren Titel erfolgreich.
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3: Wir haben keine Meldungen für euch. Rollt gut durch den Sonntag.
1: Wetter.
3: Heute Morgen ist es an den meisten Orten noch recht freundlich und sonnig zum Aufstehen bei um die 15 bis 16 Grad. Bevor es dann gegen den Nachmittag mehr zutut und es dann auch regnen und gewittern kann, bleibt aber trotzdem warm bei um die 28 Grad maximal. Der Wochenstart dann morgen ähnlich mit Wolken und einem Sprutz Regen, bevor es dann aber wieder mehr dürft auftun, das bei um die 23 Grad, dann auf den Nachmittag.
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3: Guten Morgen, ich bin der Tim Jakob.
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3: Der HC Kriens Luzern ist erstmals Schweizer Meister. Der Zentralschweizer Handballclub gewinnt gestern Abend das dritte Playoff-Finalspiel bei den Kadetten Schaffhausen mit 39-33. Für Topscorer Lukas Egrist war es gestern das letzte Spiel für den HCKL. Es sei ein fantastischer Abschluss.
4: Es ist wie ein Bilderbuch. Es ist wirklich der perfekte Abschluss. Und genau das habe ich mir gewünscht für den Verein, für mich selber, für das ganze Team. Und ja, wir haben es geschafft. Und das ist unglaublich. Das kann man kaum in Worte fassen.
3: Mit dem gestrigen Sieg holt der HCKL den Meistertitel 33 Jahre nach dem Triumph von Borba Luzern zurück in die Zentralschweiz. Mehrere Schweizer Spitäler melden mehr Verdachtsfälle von Kindesmisshandlung und Vernachlässigung. Laut der NZZ am Sonntag verzeichneten unter anderem das Inselspital Bern und das Kinderspital Zentralschweiz in Luzern 2025 deutlich mehr Fälle als im Vorjahr. Fachleute gehen nicht zwingend von einer besseren Erfassung, sondern einer tatsächlichen Zunahme der Fälle aus. Am Brennerpass zwischen Österreich und Italien ist es nach einer Protestaktion gegen den Transitverkehr wieder Normalbetrieb eingekehrt. Laut österreichischen Behörden blieb das befürchtete Verkehrschaos aus. Rund 5000 Menschen protestierten gegen Lärm und Staus. Ab heute rechnen die Behörden rund um den Brenner jedoch wieder mit starkem Reiseverkehr.
1: Sport.
3: Und wir beginnen beim Eishockey. An der WM im eigenen Land steht der Finalgegner der Schweizer Nazi fest. Finnland schlägt im anderen gestrigen Halbfinal Kanada mit 4-2. Damit kommt es heute Abend um 20:20 zum Final Schweiz gegen Finnland. Gejubelt wurde gestern auch im Fußball. Paris Saint-Germain hat die Champions League erneut gewonnen. Die Franzosen besiegen Arsenal London im gestrigen Final nach einem 1:1 nach Verlängerung im Penaltyschießen und verteidigen damit ihren Titel erfolgreich.
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3: Wir haben keine Meldungen für euch. Rollt's gut durch den Sonntag.
1: Wetter.
3: Heute Morgen ist es an den meisten Orten noch recht freundlich und sonnig zum Aufstehen bei um die 15 bis 16 Grad. Bevor es dann gegen den Nachmittag mehr zutut und es dann auch regnen und gewittern kann, bleibt aber trotzdem warm bei um die 28 Grad maximal. Der Wochenstart dann morgen ähnlich mit Wolken und einem Spritz Regen, bevor es dann aber wieder mehr auftun dürfte, das bei um die 23 Grad dann auf den Nachmittag.
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5: Guten Sonntagmorgen allerseits und herzlich willkommen zu der Widmerei, da, wo wir uns Menschen widmen und den grossen Themen vom Leben. Heute mit der Nora Osagiobari.
6: Hoi.
5: Also die Autorin, die das Buch «Daily Soap» geschrieben hat, wo ich tatsächlich verschlungen habe und ich so lustig gefunden habe und so toll und vor allem eben auch sehr tief. Über das reden wir. Und noch ganz viele andere Themen in diesen zwei Stunden mit der Nora Osagiobari hier bei uns in der Widmerei. Guten Morgen allerseits.
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0: tonight. Guten Sonntagmorgen miteinander, das ist die Widmerei.
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0: Heute Morgen mit der Autorin Nora Osagyobeare, die ihr erstes Buch geschrieben hat, das heisst Daily Soap. Das wird in der Literaturwelt abgefeiert und zwar zu Recht. Ich persönlich habe es verschlungen. Ich lese meistens Bücher, die ich dann irgendwann wieder weglege.
2: Mhm.
0: Weißt du, so, denke, ja, es ist lässig, dann lese ich dann mal noch fertig.
2: Und ja.
0: Bei deinem Buch ist es einfach so, blöp, und
2: ach,
0: dann ist es fertig.
2: Ist, das ist schön.
0: Ja, aber es geht doch noch vielen so wahrscheinlich.
2: Ja, ich habe schon von den meisten die gleiche Rückmeldung bekommen. Und es ist ja auch, weil es so Seifenopernmäßig ist, darauf angelegt, dass man es so ein bisschen wegliest.
0: Was kommt gut an?
2: Am meisten der Humor. Also es gibt, glaube ich, einfach im deutschsprachigen Raum wenig, also keine wirkliche Tradition von Humor in der Literatur. Es ist eher eine Randerscheinung. Ich glaube, das ist das, was die meisten Leute so ein bisschen cool gefunden haben. Ein lustiges Buch. Aber weil es halt auch zusätzlich noch so eine politische Ebene hat, ist das eher ungewöhnlich, würde ich jetzt mal sagen.
0: Was jetzt für politische Ebene?
2: Also ja, es geht halt um sehr schwierige Themen. Es geht um Rassismus, es geht um Sexismus, es geht um Homophobie und alle möglichen Ismen. Und in dem Universum von Leuten, die halt eben unter Diskriminierung leiden, passieren dann aber auch ganz viele sehr banale Sachen, wie banale halt so Seifenoper-Sachen, Intrigen, Affären, Betrug etc. Und ich glaube, die Kombination ist vielleicht das, was jetzt die meisten Leute so ein bisschen lustig finden, interessant finden. Zumindest das, was ich am meisten so als Feedback höre.
0: Mhm. Und das zu Recht. Und vor allem ist es eben auch so aufgebaut wie eine Daily Soap oder wie eine Seifenoper und hat Werbeunterbrechungen und Fußnoten, wo man eine ganze Geschichte mitliest und
2: das
0: am
2: stimmt.
0: Anfang ein Rollenverzeichnis. Also es lohnt sich das definitiv. Es ist ein schönes auch Sommerferienbuch, finde ich, um auch noch ein bisschen tiefer tauchen und ein bisschen mit dem, es ist ein schöner Spiegel auch. Ein brutaler Spiegel.
2: Ja. Ein Spiegel, vielleicht so einer, wie wenn man gerade ein neues Sommerkleid kaufen und dann denkt so, uch, uiuiui, ui, okay. Ich hatte gedacht, die Größe passt. Aber.
0: Also, Daily Soap heisst das Buch, Nora Osagyobeare, bei uns hier in der Widmerei. Noch bis um 11 Uhr. Guten Morgen miteinander.
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0: Guten Morgen miteinander. Das ist die Widmerei, die wir uns Menschen widmet. Der Nora Osagiobare am heutigen Sonntagmorgen. Sie ist Autorin. Sie hat das Buch «Daily Soap» geschrieben. Eine absolute Empfehlung. Und verbringt mit uns den Sonntagmorgen, obwohl du selber nicht so ein Sonntagmorgen-Typ bist.
1: Ja, weder Sonntag noch morgen.
0: Was,
1: ja.
0: Wieso nicht?
1: Ja, morgen einfach, weil ich extrem lang und gerne schlafe. Und Sonntag, weil ich am Sonntag immer so ein bisschen melancholisch bin. Wir haben dann so die Prämantik-Morgen-Melancholie. Ich glaube, es ist immer noch da, also ich bleibe so.
0: Ja. Müsstest du vielleicht mehr Radio hören, weil dann kommen nicht mehr so gute Laune-Songs.
1: Ja, vielleicht.
0: Gell?
1: Vielleicht, ja.
0: Hören wir gerade wieder einen. Wir verbringen den heutigen Morgen mit Nora Osagiobare. Sie hat «Daily Soap» geschrieben, ein Roman, der definitiv empfehlenswert ist. Über den reden wir am 21:45 hier in der Widmerei. Guten Morgen miteinander.
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0: Guten Morgen zusammen. Schön verbringen wir den Sonntagmorgen miteinander.
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0: Zürcher Autorin Nora Osagabare ist bei uns am heutigen Sonntagmorgen mit dabei. Sie hat das Buch geschrieben «Daily Soap». Eine Empfehlung. Absolut, ich habe es verschlungen. Und wir haben ein spannendes Gespräch miteinander aufgezeichnet. Als Podcast findet man das unter dem Namen «Widmerei». Was mir zum Beispiel hängen geblieben ist, neben den ganz vielen tiefen Themen, die wir thematisiert haben, ist, dass du selber von dir behauptest, du hast ein Gehirn-Tourette. Ein Gedankentourette,
2: ja.
0: Gedankentourette, was heisst das genau?
2: Ich stelle mir in allen erdenklichen Situationen das Schlimmste vor, was ich könnte machen oder sagen. Vor allem in eher angespannten Situationen. Zum Beispiel, wenn ich irgendwelche sehr wichtigen Leute kennenlerne oder wenn ich in einer Situation bin, wo ich entblößt bin, also wo ich in der Öffentlichkeit bin. Genau, das ist für mich das sogenannte Gedankentourette.
0: Also immer, was könnte das Schlimmste sein, was jetzt passieren könnte, was ich machen könnte?
2: Mhm, es ist meistens so, dass es um mich, also dass ich aktiv etwas dazu beitrage, nicht etwas, was könnte passieren, sondern das Schlimmste, was ich könnte machen oder sagen. Genau, ja.
0: Bist du mal dem Gedanken angegangen?
2: Nein, zum Glück nicht.
0: Nie Datum gesetzt.
2: Darum ist es ein Gedankentourette.
0: Ja, logisch, ja. Das ist ein Beispiel.
2: Ja, ich habe viel, aber ich weiß nicht, ob ich das jetzt da so teilen soll. Ich möchte ja auch noch Bücher verkaufen.
0: Was ist das Schlimmste, was könntest du in einem Radiostudio machen?
2: Machen oder sagen?
0: Oder sagen, ja.
2: Puh, ja, ich habe natürlich gerade etwas im Kopf, aber wie gesagt, das sage ich nicht. Nein, das kann ich nicht sagen.
0: Aber ich muss ehrlich sagen, über das haben wir ja geredet und aus dem aus ist eine hochinteressante Diskussion entstanden, dass wir, glaube, dass viele von uns das können nachvollziehen können. Manchmal sich die Gedanken haben, was wäre jetzt, wenn ich das jetzt einfach will sagen? Mhm. Und irgendwie macht das etwas mit einem.
2: Ja, ich denke, es gibt auch Leute, die das dann auch machen und die damit durchkommen. Also, vielleicht ist es gar nicht so schlimm, wie man meint.
0: Ja, vielleicht müssen wir es mal ausprobieren. Ja. Also Sex.
2: Nein.
0: Nora, Osagabare verbringt den Sonntagmorgen mit uns. Guten Morgen allerseits.
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4: Ich bin Tim Jakob. Guten Sonntag.
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4: Der HC Kriens Luzern ist erstmals Schweizer Meister. Der Zentralschweizer Handballclub gewinnt gestern Abend das dritte Playoff-Finalspiel bei den Kadetten Schaffhausen mit 39:33. HCKL-Präsident Hans-Peter Würmli zeigt sich nach Abpfiff begeistert.
5: Die Physis von unserer Mannschaft die ist einfach bahnbrechend. Oder? Das ist, ich habe fast gedacht, dass die Kadetten in den letzten 10 Minuten stehen K.O. waren.
4: Mit dem gestrigen Sieg holt der HCKL den Meistertitel 33 Jahre nach dem Triumph von Borba Luzern zurück in die Zentralschweiz. Mehrere Schweizer Spitäler melden mehr Verdachtsfälle von Kindesmisshandlung und Vernachlässigung. Laut der NZZ am Sonntag verzeichneten unter anderem das Inselspital Bern und das Kinderspital Zentralschweiz in Luzern 2025 deutlich mehr Fälle als im Vorjahr. Fachleute gehen nicht zwingend von einer besseren Erfassung, sondern einer tatsächlichen Zunahme der Fälle aus. Am Brennerpass zwischen Österreich und Italien ist nach einer Protestaktion gegen den Transitverkehr wieder Normalbetrieb eingekehrt. Laut österreichischen Behörden blieb das befürchtete Verkehrschaos aus. Rund 5000 Menschen protestierten gegen Lärm und Staus. Ab heute rechnen die Behörden rund um den Brenner jedoch wieder mit starkem Reiseverkehr.
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4: Und wir beginnen beim Eishockey. An der WM im eigenen Land steht der Finalgegner der Schweizer Nazi fest. Finnland schlägt im anderen gestrigen Halbfinal Kanada mit 4:2. Damit kommt es heute Abend um 20:20 zum Final Schweiz gegen Finnland. Gejubelt wurde gestern auch im Fußball. Paris Saint-Germain hat die Champions League erneut gewonnen. Die Franzosen besiegen Arsenal London im gestrigen Final nach einem 1:1 nach Verlängerung im Penaltyschießen und verteidigen damit ihren Titel erfolgreich.
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4: Wir haben keine Meldungen für euch. Rollt's gut durch den Sonntag.
2: Wetter.
4: Heute Morgen ist es an den meisten Orten noch recht freundlich und sonnig zum Aufstehen bei um die 15 bis 16 Grad. Bevor es dann gegen den Nachmittag mehr zutut und es dann auch regnen und gewittern, bleibt aber trotzdem warm bei um die 28 Grad maximal. Der Wochenstart dann morgen ähnlich mit Wolken und einem Spritz Regen, bevor es dann aber wieder mehr dürft auftun, das bei um die 23 Grad dann auf den Nachmittag.
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6: Ja, guten Sonntagmorgen miteinander. Heute mit der Autorin Nora Osagiobare. Bin ich eigentlich der Einzige, der über den Nachnamen stolpert?
7: Was glaubst du? Nein, bist du ganz sicher nicht. Ich kann dir sonst eine Stütze geben.
6: Ja.
7: Otto, Susanne, Anna, Georg, Ida, Otto, Berta, Anna, Rudolf, Emil. Oh,
6: und das zeigt auch schon. Danke vielmals für die Stütze. Und schön bist du den Sonntagmorgen mit uns unterwegs.
7: Ja, bin ich auch. Danke für die Einladung.
6: Guten Morgen allerseits.
7: Guten Morgen miteinander.
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0: Nora Ozigobari bei uns als Gast mit dabei. Sie ist Autorin, sie hat ihr erstes Buch geschrieben, es heisst Daily Soap.
2: Genau.
0: Ist eine absolute Empfehlung von mir, ich habe das in einem Schnutz durchgelesen. Und wir haben uns in einem spannenden Podcast-Gespräch unterhalten über Gedanken, die man findet, die dürfen wir nicht denken, weil die schlecht und böse sind. Du sagst aber, es wäre vielleicht noch wichtig, dass man die Gedanken auch fertig denkt.
2: Ich glaube, es ist am wichtigsten, dass man die bösen Gedanken fertig denkt, ja.
0: Aus welchem Grund?
2: Weil wenn man sie nicht fertig denkt, dann äußert sie sich im Verhalten auf ganz böse Art und Weise. Ich habe das Gefühl, alles, was mir nicht zulässt, rächt sich früher oder später auf ganz hinterlistige Art bei uns.
0: Und wir sind von dem natürlich nachher auf das Thema Rassismus zu sprechen gekommen. Du hast dann gesagt, wir haben das alle in uns rein, den strukturellen Rassismus und den sozialisierten. Es ist aber wahnsinnig schwierig, das zuzugeben.
2: Ich glaube, alles, was macht, dass unser Selbstbild irgendwie ein bisschen leidet, wo Menschen das Gefühl könnte geben, dass sie schlechte Menschen sind, ist etwas, wo sie nicht so gerne darüber nachdenken wollen.
0: Mhm.
2: Und ich glaube, wir müssen vielleicht auch einfach kurz zulassen, dass wir uns vielleicht so ein bisschen schlecht fühlen. Aufgrund von dem, was wir denken, man kann es auch wieder relativieren, aber man muss vielleicht manchmal einfach kurz mal einfach nur die Möglichkeit in Betracht ziehen, einen bösen Gedanken zuzulassen und dann schauen, was passiert.
0: Welche Gedanken lassen wir denn nicht zu?
2: Gedanken, die die öffentliche Ordnung stören. Also Gedanken, die irgendwie, wie soll ich sagen, das schöne Bild oder die Fassade vom Alltag aufreissen. Also zum Beispiel irgendwelche Kommentare, wo man könnte daraus schliessen, dass man gemein ist, wo Leute völlig erschrockenes Gesicht verziehen und denken, oh mein Gott, wie kannst du nur? Ich glaube, das «wie kannst du nur» ist so ein bisschen der Indikator für einen bösen Gedanken.
0: Und eben aber auch rassistische Gedanken.
2: Rassistische Gedanken sind ja auch Gedanken, wo Empörungen hervorrufen. Also wenn man sie ausspricht, wenn man das, was man denkt, würde aussprechen, würde es sicher auch empörende Reaktionen geben. Ich glaube aber, wenn wir uns bewusst darüber sind, dass wir sie haben, dann verstehen wir eigentlich auch, wie tief das Rassismus in uns drin ist. Und ich glaube, darum ist es wichtig, dass wir sie bis zu Ende denken, um wie auch verstehen, wie Rassismus funktioniert.
0: Durch die Reflexionen merken, dass mir das eben wie sozialisiert ist. Und dann gibt es aber natürlich auch den ausgesprochenen Rassismus. Und den hast du schon erlebt, den erlebst du immer wieder. Was wissen die wenigsten über den Alltag von POC, wo irgendwie einfach immer wieder passiert?
2: Ich glaube, ich kann nur von mir reden.
0: Ja, logisch.
2: POC sind extrem viele verschiedene Sachen, aber was mir sehr oft passiert, ist einfach, dass ich nicht einordnen kann, warum mich jetzt jemand blöd findet oder anschnauzt. Dass ich nicht weiss, ist das jetzt eine Person, die einfach schlecht gelaunt ist, eine Person, die grundsätzlich so ist, oder eine Person, die Frauen hasst, oder eine Person, die POCs hasst. Es gibt einfach wie nochmal zusätzlich zwei Dimensionen, wo ich denke, dass andere Menschen nicht haben, wenn sie das Verhalten von jemand anderem einordnen, einem gegenüber, selber gegenüber.
0: Das liest man natürlich raus wie dein Buch. Das ist hervorragend gemacht, satirisch gemacht und immer mit einem klaren Spiegel von unserer Gesellschaft. Lesenswert. Das Buch heisst «Daily Soap» von der Autorin Nora Ozigobari bei uns heute an diesem Sonntag mit dabei. Guten Morgen allerseits.
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0: Das ist die Widmerei, der Sonntagmorgen, wo wir uns Menschen widmen und den grossen Themen des Lebens. Nora Osiagabari ist eine Autorin aus Zürich und hat ihr erstes Werk herausgegeben, das heisst Daily Soap. Es liest sich wie eine Seifenoper, geht aber um die wichtigen Themen des Lebens: Arm-Reich, Macht, Rassismus. Du bist eine von den Autorinnen, die morgen aufsteht und wirklich hersitzt und 3 Seiten schreibt.
1: Ja, aber nicht 3 Romanseiten, sondern 3 Seiten mit irgendetwas, wo mir gerade in den Sinn kommt. Also das ist eine Übung, um versuchen, möglichst unverkrampft zu schreiben und nicht alles automatisch gut werden zu lassen.
0: Kannst du das? Kann man, wenn man professionell schreibt?
1: Es wird immer schwieriger. Ich glaube, und darum ist es immer wichtiger, auch, dass man so Übungen macht, wo man wie so die Safe, ich nenne es mal Safe Spaces, hat, wo man auch mega schlecht kann schreiben kann.
0: Also, ja. Sonntagmorgen, man kann das einfach jetzt quasi einmal ausprobieren. Ja, man kann das daheim ausprobieren, es passiert nichts, wenn man einfach mal den Stift und das Papier in die Hand nimmt und mal drauf losschreibt. Auch jetzt zu guter Musik. Das ist Nora Osiagabari bei uns, Autorin, mit dabei an dem Sonntagmorgen in der Widmerei, wo wir uns Menschen widmen. Guten Morgen allerseits.
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0: Hallo miteinander. Wünsche euch einen ganz guten Sonntagmorgen.
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0: Nora Osiagobari ist da. Sie ist Autorin von ihrem ersten Werk «Daily Soap». Das ist ein hervorragendes Buch, das der Schweizer Spiegel vorhebt, wie wir so ticken, wie wir so sind und das Ganze alles in einer Seifenoper geschrieben. Wie muss ich das vorstellen? Wie schreibt man so ein Buch?
2: Es wäre im Nachhinein schwierig, zurückzudenken und sich das wieder in Erinnerung zu rufen. Aber ich wollte einfach eine Seifenoper schreiben, die politisch ist. Das war so die Idee gewesen.
0: Ja.
2: Weil Seifenoper ja irgendwo durch so ein paar, also herkömmlicherweise so als banales Format betrachtet werden und auch als unpolitisches Format betrachtet werden. Und ich habe mir vorgestellt, wie könnte es einfach Oper aussehen, wo struktureller Rassismus, Sexismus, Homophobie und so weiter und all die Themen auch mit aufnimmt. Genau, es war mehr so ein Experiment gewesen, würde ich sagen, als Anfang.
0: Es war ein Experiment gewesen, sagst du jetzt, und es ist eine Wucht. Die Literaturwelt feiert das ab, zu Recht. Es trifft völlig den Zeitgeist. Ich meine, das, ja, das Buch ist jetzt ein Jahr draussen, es ist jetzt gerade das Taschenbuchformat noch rausgekommen. Wie ist das für dich? Also das ist dein erstes Werk, das wo einfach funktioniert?
2: Hey, es ist grandios. Also ich kann es ehrlich gesagt immer noch nicht ganz fassen, weil mein Leben sich jetzt wirklich komplett verändert hat in dem letzten Jahr, weil ich jetzt so viel mit dem Buch unterwegs bin und mit Leuten darüber rede, auch mit dir da heute Morgen. Und ja, ich meine, das ist das, was man sich wünscht, wenn man ein Buch schreibt. Also würde ich jetzt mal behaupten. Und dass das dann wirklich passiert, das ist schon surreal, aber wirklich toll. Ja.
0: Wie hat sich das Leben verändert?
2: Ich bin hauptberuflich Schriftstellerin. Also ich arbeite wirklich jetzt Vollzeit als Schriftstellerin. Und ich mache das, was ich am allerliebsten mache, jeden Tag. Und das, ja, das ist ja ein Traum. Also ich hätte genau das wollen machen und jetzt mache ich es. Und insofern hat sich mein Leben komplett ins Gute verändert.
0: Und wir freuen uns sehr auf dein nächstes Werk, wo jetzt gerade ja, quasi in Produktion geht.
2: Genau, ja. Ich freue mich auch, wenn es dann fertig ist.
0: 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Findet man überall dort, wo es gute Podcasts gibt. Und wir wünschen euch einen wunderschönen Sonntag und vielleicht bis nächste Woche. 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

0: Einen guten Tag euch, es ist 11 Uhr.
1: Ich bin der Tim Jakob. Guten Sonntag.
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1: Ab morgen verabschiedet sich die Schweiz vom Armeedienstbüchlein. Zudem gibt es einige Änderungen im Asylgesetz. Stefanie Wies.
3: Ab im Juni ist das Armeedienstbüchlein überflüssig. Alle wichtigen Informationen sind neu im digitalen Dienstmanager verfügbar. Auch die Erinnerung an die jährliche Schusspflicht kommt dann digital. Gleichzeitig treten im Asylgesetz Änderungen in Kraft. Das Staatssekretariat für Migration darf neu unter anderem Personen und Sachen durchsuchen und bei unmittelbarer Gefahr Personen bis zu 2 Stunden festhalten. Der Bundesrat kann bei Krisen Grenzkontrollen und Einreisebeschränkungen an Flughäfen einführen. Auch das Abweisen von Personen bei der Grenzkontrolle an den Grenzen zu unseren Nachbarländern wird vereinfacht.
1: Die Heilmittelbehörde Swissmedic hat das Spital Sursee wegen Mängeln bei der Reinigung und Aufbereitung von medizinischen Geräten gerügt. Wie ein Inspektionsbericht zeigt, kritisierte die Behörde unter anderem die Infrastruktur für die Reinigung von Endoskopen sowie Schulungen des Personals. Das Luzerner Kantonsspital teilt gegenüber Central Plus mit, dass die festgestellten Mängel inzwischen behoben worden seien. Im Ringen um ein Abkommen zwischen den USA und dem Iran geht es offenbar zunehmend um die Freigabe eingefrorener iranischer Gelder. Iranische Medien und Beobachter sehen darin eine wichtige Voraussetzung für ein mögliches Rahmenabkommen. Dabei geht es um die Verlängerung einer seit Anfang April geltenden Waffenruhe und um weitere Gespräche zwischen den beiden Ländern. Beim Bezahldienst Twint kommt es aktuell zu Einschränkungen. Wie das Unternehmen mitteilt, sind wegen technischer Probleme alle Versionen der App teilweise oder gar nicht verfügbar. Twint arbeitet nach eigenen Angaben an einer Lösung.
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1: Wir haben keine Meldungen für euch. Rollt gut durch den Sonntag.
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1: Jetzt auf Mittag ist es an den meisten Orten noch freundlich und die Sonne kann noch ein bisschen durchdrücken, bevor es dann gegen den Nachmittag mehr zutut und auch kann regnen und kräftig gewittern. Bleibt aber trotzdem warm wie um die 28 Grad maximal. Der Wochenstart dann morgen noch ähnlich mit Wolken und Spritz Regen, bevor es dann aber wieder mehr dürft auftun. Das bei um die 23 Grad, dann auf den Nachmittag.
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0: Genießt den Sonntag, ich bin der Noah Zimmermann.

0: Schön, dass der Pilatus am Sonntag. 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

Party Sound am Sonntag, Head and Heart von Joel Corey, da bei Pilatus. Hey, es war ja diese Woche schon richtig, richtig warm gewesen, mit 30 Grad und ganz viel Sonne. Offiziell ist der Sommeranfang, aber erst morgen. Jetzt hoffe ich natürlich nicht, dass es noch wärmer wird, aber wir genießen auf jeden Fall die Sonne im Pilatusland, wenn sie dann auch noch ein bisschen bleibt bei uns.

0: Einen guten Mittag um 12 Uhr haben wir es.
1: Ich bin der Tim Jakob. Guten Sonntag.
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1: Ab morgen verabschiedet sich die Schweiz vom Armeedienstbüchlein. Zudem gibt es einige Änderungen im Asylgesetz. Stefanie Wies.
3: Ab im Juni ist das Armeedienstbüchlein überflüssig. Alle wichtigen Informationen sind neu im digitalen Dienstmanager verfügbar. Auch die Erinnerung an die jährliche Schusspflicht kommt dann digital. Gleichzeitig treten im Asylgesetz Änderungen in Kraft. Das Staatssekretariat für Migration darf neu unter anderem Personen und Sachen durchsuchen und bei unmittelbarer Gefahr Personen bis zu 2 Stunden festhalten. Der Bundesrat kann bei Krisen Grenzkontrollen und Einreisebeschränkungen an Flughäfen einführen. Auch das Abweisen von Personen bei der Grenzkontrolle an den Grenzen zu unseren Nachbarsländern wird vereinfacht.
1: Die Heilmittelbehörde Swissmedic hat das Spital Sursee wegen Mängeln bei der Reinigung und Aufbereitung von medizinischen Geräten gerügt. Wie ein Inspektionsbericht zeigt, kritisierte die Behörde unter anderem die Infrastruktur für die Reinigung von Endoskopen sowie Schulungen des Personals. Das Luzerner Kantonsspital teilt gegenüber Central Plus mit, dass die festgestellten Mängel inzwischen behoben worden seien. Im Ringen um ein Abkommen zwischen den USA und dem Iran geht es offenbar zunehmend um die Freigabe eingefrorener iranischer Gelder. Iranische Medien und Beobachter sehen darin eine wichtige Voraussetzung für ein mögliches Rahmenabkommen. Dabei geht es um die Verlängerung einer seit Anfang April geltenden Waffenruhe und um weitere Gespräche zwischen den beiden Ländern.
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1: Auf der A2 vor dem Gotthard Richtung Süden braucht es eine halbe Stunde Geduld zwischen Wassen und Göschenen. Kommt gut dorthin, wo ihr hinwollt, und habt Sorge an diesem Sonntag.
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1: Jetzt auf den Mittag ist es an den meisten Orten noch freundlich und die Sonne kann noch ein bisschen durchdrücken, bevor es dann gegen den Nachmittag mehr zutut und auch kann regnen und kräftig gewittern. Bleibt aber trotzdem warm wie um die 28 Grad maximal. Der Wochenstart dann morgen noch ähnlich mit Wolken und Sprutzregen, bevor es dann aber wieder mehr dürft auftun. Das bei um die 23 Grad, dann auf den Nachmittag.
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0: Einen schönen Mittag euch am Sonntag. Ich bin der Noah Zimmermann.

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Einfach eine richtige gute Nacht, oder? Das ist Pilates mit Danger Zone von Kenny Loggins. Und jetzt gehen wir weiter zu einem etwas aktuelleren. Genau gleich gut wie 80er Sound macht es Miley Cyrus. Das ist Pilates mit End of the World am Wochenende.

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einer der Hitparadenstürmer von diesem Jahr. Fever Dream von Alex Warren hier bei Pilatus. Es gibt so Songs, die könnte man gerade an der Melodie an. Das ist einer von denen, aber man hat keine Ahnung, wie sie heissen. Für das sind wir Radiomoderatoren hier. Das ist Little Talks und der Song heisst Of Monsters and Men. Schönes Weekend.

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1: Cool, lasse der Pilatus. Jetzt ist es eins.
2: Ich bin der Dario Jecker.
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2: Der Bundesrat erhält Gegenwind für seine geplante Mehrwertsteuererhöhung zugunsten der Armee. Laut den Antworten der Parteien kritisieren fast alle Parteien den Vorschlag. Zwar teilen viele Parteien die Einschätzung, dass die Schweiz mehr für ihre Sicherheit tun muss. Die Finanzierung über eine höhere Mehrwertsteuer lehnen jedoch die meisten ab. Am meisten Unterstützung erhält der Vorschlag vor allem von der Mittepartei, der auch Verteidigungsminister Martin Pfister angehört. Über die geplante Mehrwertsteuererhöhung dürfte das Volk voraussichtlich im Sommer 2027 abstimmen. Das Schweizer Außendepartement EDA plant laut dem Sonntagsblick einen Besuch bei einem inhaftierten Schweizer IS-Kämpfer im Irak. Dabei sollen die Haftbedingungen überprüft und ein rechtsstaatliches Verfahren eingefordert werden. Der Mann war 2015 nach Syrien ausgereist und wurde später festgenommen. Im schlimmsten Fall droht ihm die Todesstrafe. 17 Länder aus Europa, Asien und dem Nahen Osten haben sich am Sicherheitsgipfel in Singapur auf einen besseren Schutz der Tiefseeinfrastruktur verständigt. Gemeint sind Unterseekabel und Pipelines, die für Kommunikation, Datenverkehr und Energieversorgung wichtig sind. Die Staaten wollen gemeinsame Standards und Schutzmaßnahmen gegen mögliche Angriffe entwickeln. Auslöser sind unter anderem Sabotagefälle an der Infrastruktur in der Ostsee und die wachsende Sorge vor ähnlichen Vorfällen in anderen Regionen.
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2: In der Region Berner Seeland ist auf der A6 bestaudet, die Ausfahrt gesperrt wegen einem Grossbrand. Dann kommen wir noch zum Gotthardstau. Das sind 4 Kilometer Richtung Süden. Zwischen Amsteig und Göschen sind es 40 Minuten, die erwartet. Und in der Gegenrichtung zwischen Quinto und Airolo 3 Kilometer Stau oder eine halbe Stunde länger, wenn ihr Richtung Norden fahrt.
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2: Es tut immer mehr zu. Regen und Gewitter gibt es spätestens am Abend. Die Höchstwerte liegen bei um die 28 Grad.
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1: Hallo zusammen, es ist 2.
2: Ich bin Dario Jecker.
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2: Der Bundesrat erhält Gegenwind für seine geplante Mehrwertsteuererhöhung zugunsten der Armee. Laut den Antworten der Parteien kritisieren fast alle Parteien den Vorschlag. Zwar teilen viele Parteien die Einschätzung, dass die Schweiz mehr für ihre Sicherheit tun muss. Die Finanzierung über eine höhere Mehrwertsteuer lehnen jedoch die meisten ab. Am meisten Unterstützung erhält der Vorschlag vor allem von der Mittepartei, der auch Verteidigungsminister Martin Pfister angehört. Über die geplante Mehrwertsteuererhöhung dürfte das Volk voraussichtlich im Sommer 2027 abstimmen. Das Schweizer Außendepartement EDA plant laut dem Sonntagsblick einen Besuch bei einem inhaftierten Schweizer IS-Kämpfer im Irak. Dabei sollen die Haftbedingungen überprüft und ein rechtsstaatliches Verfahren eingefordert werden. Der Mann war 2015 nach Syrien ausgereist und wurde später festgenommen. Im schlimmsten Fall droht ihm die Todesstrafe. 17 Staaten aus Europa, Asien und dem Nahen Osten wollen Unterseekabel und Pipelines besser schützen. An einem Sicherheitsgipfel in Singapur vereinbaren sie gemeinsame Standards und Schutzmaßnahmen. Auslöser sind unter anderem Sabotagefälle an Infrastruktur in der Ostsee und die wachsende Sorge vor ähnlichen Vorfällen in anderen Regionen. Bei einem Unfall in Pfäffikon, Schweiz, sind 7 Personen leicht verletzt worden. Das schreibt die Schweizer Kantonspolizei. Ein 29-jähriger Autofahrer und 4 Beifahrer fuhren gestern Abend durch den Schweizer Hofkreisel Richtung Freienbach. Dabei kollidierten sie mit einem entgegenkommenden Auto und einem, das an einer Tankstelle abgestellt war. Alle 7 Verletzten wurden mit leichten Verletzungen ins Spital gebracht. Beim Unfallverursacher wurde eine Blut- und Urinprobe angeordnet.
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2: Auf der A8 zwischen Brienz und Zarn hat es einen Unfall gegeben, Höhe Meiringen. Und zwar zwischen dem Soliwaldtunnel und der Abzweigung Knoll ist die Autobahn in beide Richtungen gesperrt und der Verkehr wird via Meiringendorf umgeleitet. Dann haben wir auf der A6 im Berner Seeland. Die Ausfahrt Studen ist dort gesperrt, und zwar wegen einem Grossbrand. Dann kommen wir zum Gotthardstau. In beide Richtungen sind es im Moment 3 Kilometer oder eine halbe Stunde, was länger geht.
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2: Es tut immer mehr zu. Regen und Gewitter gibt es spätestens am Abend. Die Höchstwerte liegen bei um die 28 Grad.
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1: So macht doch der Sonntag Spass. Geniesst es. Ich bin der Noah Zimmermann.
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0: Ich finde, sie hat ein bisschen Adele-Vibes, oder? Tolly Humberstone, Dobby Pilatus, To Love Somebody. Und der Calvin Harris hat sich das auf eine Kappe geschrieben, die morgen anfängt. Morgen ja offiziell Sommeranfang. Summer lassen wir jetzt von ihm.
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Ihr hört Pilates mit Coldplay. Feels like I'm falling in love. Wenn ihr heute Abend mal in den Himmel schaut und gerade keine Wolke dazwischen ist, es ist Vollmond. Sogar der zweite im Mai 26. Blue Moon, sagt man dem Phänomen, wenn gerade zwei Vollmonde gleich Kalendermonat reinfallen. Ich wünsche euch einen wunderschönen Sonntag jetzt mit Mr. Saxobeat von der Alexandra Stan.

0: Hallo zusammen, es ist jetzt 3.
1: Ich bin der Dario Jecker.
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1: Im Fall der Brandkatastrophe von Comontana gibt es neue Vorwürfe gegen das Wirtepaar Moretti. Wie die Sonntagszeitung berichtet, wird gegen das Paar neben dem Brand auch wegen möglicher Geldwäscherei ermittelt. Im Zentrum stehen mutmaßlich nicht deklarierte Vermögenswerte und Geldverschiebungen zwischen verschiedenen Konten. Der Bundesrat erhält Gegenwind für seine geplante Mehrwertsteuererhöhung zugunsten der Armee. Laut den Antworten der Parteien kritisieren fast alle den Vorschlag. Zwar anerkennen viele Parteien den Bedarf an zusätzlichen Mitteln für die Sicherheit, die Finanzierung über die Mehrwertsteuer lehnen sie jedoch ab. Israel hat seine Bodeneinsätze im Südlibanon ausgeweitet und die strategisch gelegene Festung Beaufort eingenommen. Die israelische Regierung begründet den Vorstoß mit dem Vorgehen gegen Einrichtungen der Hisbollah-Miliz. Der Libanon wirft Israel derweil vor, die Region systematisch zu zerstören. Bei einem Unfall in Pfäffikon, Schweiz, sind 7 Personen leicht verletzt worden. Das schreibt die Schweizer Kantonspolizei. Ein 29-jähriger Autofahrer und 4 Beifahrer fuhren gestern Abend durch den Schweizer Hofkreisel Richtung Freienbach. Dabei kollidierten sie mit einem entgegenkommenden Auto und einem, das an einer Tankstelle abgestellt war. Alle 7 Verletzten wurden mit leichten Verletzungen ins Spital gebracht. Beim Unfallverursacher wurde eine Blut- und Urinprobe angeordnet.
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1: Auf der A8 zwischen Brienz und Sarn ist die Autobahn gesperrt zwischen dem Soliwaldtunnel und der Abzweigung Gnoll. Und zwar in beide Richtungen wegen einem Unfall. Der Verkehr wird via Meiringendorf umgeleitet. Dann haben wir auf der A6 in Berner Seeland Ausfahrt Studen, die gesperrt ist wegen einem Grossbrand. Dann gehen wir ins Mittelland auf der A1, Bern Richtung Zürich. Zwischen der Verzweigung Lutherbach und Wangen an der Aare hat es Stau wegen einem Unfall. Und vor dem Gotthardtunnel Richtung Süden stehen wir 2 km oder 20 Minuten im Stau. In der Gegenrichtung, also Fahrt Richtung Norden, sind es 4 km oder 40 Minuten.
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1: Es tut immer mehr zu. Regen und Gewitter gibt es spätestens am Abend. Die Höchstwerte liegen bei um die 28 Grad.
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0: Gemütlicher Sonntag euch, ich bin der Noah Zimmermann.

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Das ist Pilatus, so gemütlich an einem Sonntagnachmittag. Wir sind jetzt in dieser Phase, wo es immer wieder Feiertagen gibt, immer wieder kürzere Wochen. Wir haben erst gerade heute 600 gefeiert ab Pfingsten und jetzt nächste Woche auch schon wieder eine kürzere Woche für ein paar von euch. Fronleichnam heisst, wir haben einen Tag weniger zum Arbeiten. Juhu!

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2: Schönen Nachmittag.
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Das ist ein Sound von Glockenbach, Magic Moment. Und jetzt habe ich etwas parat bei Pilatus für alle Fans von etwas härteren Beats. Genau. So tönt Tame Impala zusammen mit der Jenny. Dracula heisst der Song. Das ist einer der neuen Songs vom neuen Album von Tame Impala. Und das Album kommt dann im Oktober raus. Freuen wir uns definitiv drauf.

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1: Es ist jetzt 4 Uhr. Guten Sonntag euch.
2: Ich bin der Dario Jecker.
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2: Im Fall der Brandkatastrophe von Comontana gibt es neue Vorwürfe gegen das Wirtepaar Moretti. Wie die Sonntagszeitung berichtet, wird gegen das Paar neben dem Brand auch wegen möglicher Geldwäscherei ermittelt. Im Zentrum stehen mutmaßlich nicht deklarierte Vermögenswerte und Geldverschiebungen zwischen verschiedenen Konten. Der Bundesrat erhält Gegenwind für seine geplante Mehrwertsteuererhöhung zugunsten der Armee. Laut den Antworten der Parteien kritisieren fast alle den Vorschlag. Zwar anerkennen viele Parteien den Bedarf an zusätzlichen Mitteln für die Sicherheit, die Finanzierung über die Mehrwertsteuer lehnen sie jedoch ab.
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2: Die Schweiz ist erstmals die Weltnummer 1 im Eishockey. Wie Berechnungen von Keystone SDA zeigen, steht der Spitzenplatz in der Weltrangliste bereits vor dem WM-Final heute Abend gegen Finnland fest. Die Schweiz überholt damit die USA und Kanada. Grundlage für die Weltrangliste sind die Resultate der letzten 4 Weltmeisterschaften und des Olympischen Turniers. Die Schweizer Tennisspielerin Belinda Bencic scheidet aus dem French Open aus. Sie verliert im Achtelfinale gegen die Ukrainerin Elina Svitolina in 3 Sätzen.
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2: Es hat Bäume auf der A1 Zürich Richtung Bern zwischen Rotrist und Herkingen. Dort ist der Standstreifen gesperrt. Bitte aufpassen dort. Dann haben wir eine gesperrte Ausfahrt auf der A6 Region Seeland. Berner Seeland, dort ist die Ausfahrthöhe Studen gesperrt wegen einem Grossbrand. Dann haben wir eine Sperrung auf der A8 zwischen Brienz und Sarne. Zwischen dem Soliwaldtunnel und der Abzweigung Knoll ist die Autobahn in beide Richtungen gesperrt. Der Verkehr wird via Meiringendorf umgeleitet. Dann haben wir eine Viertelstunde mehr auf dem Westring ab Urdorf Süd bis zum Gubrisch-Tunnel und vor dem Gotthardtunnel Richtung Norden sind wir bei 40 Minuten oder 4 km Stau. Und dann haben wir noch 25 Minuten, was länger geht auf der San Bernardino-Route A13, San Bernardino Richtung Chur zwischen Rotenbrunnen und Bonaduz. Wir sollen bitte auf der Autobahn bleiben.
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2: Es tut immer mehr zu. Regen und Gewitter gibt es spätestens am Abend. Die Höchstwerte liegen bei um die 28 Grad.
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1: Hallo zusammen, ich bin der Noah Zimmermann. Schön, dass ihr da seid.

0: Das ist Pilatus. Schön lassen wir uns an diesem wunderbaren Sonntag. Jetzt freuen wir uns alle zusammen auf den Wandertag, wo wir in Hasliberg raufgehen.
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ein schönes Wochenende. Das wünscht das ganze Pilatus-Team euch. Jetzt haben wir hier bei Radio Pilatus einen Song parat von einer, wo es einfach immer Spass macht zum Zuhören. Das ist «The Fate of Ophelia». Ich höre Pilatus mit Taylor Swift.

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1: Jetzt geht's News für euch, es ist 5
2: Uhr. Ich bin Dario Jecker, guten Abend.
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2: Neue Dokumente könnten den früheren Raiffeisen-Chef Pierrin Vinzenz im Verfahren entlasten. Laut der NZZ am Sonntag stellen neue Chats, E-Mails und Vertragsentwürfe einen zentralen Vorwurf im Raiffeisen-Verfahren in Frage. Die Unterlagen deuten darauf hin, dass eine Zahlung von 2,9 Millionen Franken als Darlehen gedacht war und nicht als verdeckter Erlös aus einem Geschäft. Das Bezirksgericht Zürich hatte den Vorgang 2022 noch anders beurteilt. Das Zürcher Obergericht wird den Fall ab August neu beurteilen. Das israelische Militär hat nach eigenen Angaben im Südlibanon eine Festung auf einem strategisch wichtigen Berg eingenommen. Die eigenen Truppen seien so weit in den Libanon vorgestoßen wie seit einem Vierteljahrhundert nicht mehr, teilt das israelische Militär mit. Frankreich fordert nun eine Dringlichkeitssitzung des UN-Sicherheitsrats. Israel habe zwar das Recht auf Selbstverteidigung, doch nichts rechtfertige diese Entwicklung, sagte Frankreichs Außenminister.
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2: Die Schweiz ist erstmals die Weltnummer 1 im Eishockey. Wie Berechnungen von Keystone SDA zeigen, steht der Spitzenplatz in der Weltrangliste bereits vor dem WM-Final heute Abend gegen Finnland fest. Die Schweiz überholt damit die USA und Kanada. Grundlage für die Weltrangliste sind die Resultate der letzten 4 Weltmeisterschaften und des Olympischen Turniers. Die Schweizer Tennisspielerin Belinda Bencic scheidet aus dem French Open aus. Sie verliert im Achtelfinale gegen die Ukrainerin Elina Svitolina in 3 Sätzen.
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2: Es hat Stau auf der A1 Zürich Richtung Bern zwischen Rotrist und Herkingen. Das, weil dort die Bäume umgekehrt sind. Der Standstreifen ist gesperrt. Es geht eine halbe Stunde länger. Dann gehen wir in die Region Berner Seeland. A6, die Ausfahrthöhe Studen ist gesperrt wegen einem Grossbrand. Das ist die Region Biel. Dann haben wir auf der A8 Brienz Richtung Sarnen zwischen dem Soliwaldtunnel und der Abzweigung Gnoll eine Sperrung wegen einem Unfall, den es dort gegeben hat. Es ist in beide Richtungen gesperrt und der Verkehr wird via Meiringendorf umgeleitet. Dann haben wir auf der A2 vor dem Gotthardtunnel zwischen Quinto und Airolo, also Fahrt Richtung Norden, 4 km Stau oder 40 Minuten, wo es länger geht. Und eine halbe Stunde geht es länger auf der San Bernardino-Route. Und zwar ist das die A13 San Bernardino Richtung Chur zwischen Rotenbrunnen und Bonaduz. Dort sollen wir bitte auf der Autobahn bleiben.
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2: Es ist stürmisch, teils gibt es heftige Gewitter heute. Morgen kommt die Abkühlung nach dem heissen Mai-Ende. Auf 1. Juni gibt es Höchstwert von um die 24 Grad.
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1: Ich bin der Noah Zimmermann, wünsche einen schönen Sonntag. Hallo.

Wir tun das Wochenende ein bisschen ausplempeln. Oder so am Sonntagabend, da bei Pilatus mit grossen Hits. Der hier gerade von der Rihanna parat, Diamonds. 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

So ist doch das wunderbar, oder? Wir lassen das Wochenende hier noch ein bisschen ausdämpeln bei Pilatus am Sonntagabend. Mit Musik von zwei ganz, ganz grossen Namen. Also auf der einen Seite mal sie da. Sabrina Carpenter kennen wir von ihrem grossen Hit Espresso zum Beispiel. Und sie hat sich wunderbare Unterstützung an Zeiten geholt. Von der Madonna. Ja, die Madonna. Bring Your Love heisst der Song, den sie zusammen rausgebracht haben. Lassen wir jetzt hier bei Pilatus.

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3: Ich bin Dario Jecker, guten Abend.
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3: Neue Dokumente könnten den früheren Raiffeisen-Chef Pierin Vinzenz im Verfahren entlasten. Laut der NZZ am Sonntag stellen neue Chats, E-Mails und Vertragsentwürfe einen zentralen Vorwurf im Raiffeisen-Verfahren in Frage. Die Unterlagen deuten darauf hin, dass eine Zahlung von 2,9 Millionen Franken als Darlehen gedacht war und nicht als verdeckter Erlös aus einem Geschäft. Das Bezirksgericht Zürich hatte den Vorgang 2022 noch anders beurteilt. Das Zürcher Obergericht wird den Fall ab August neu beurteilen.
1: Sport.
3: Die Schweizer Fußballnationalmannschaft gewinnt das letzte Heimtestspiel vor der WM. Die Nazi schlägt Jordanien in St. Gallen mit 4:1. Das stürmische Wetter sorgte für einen Unterbruch des Spiels, was wiederum zu einer kuriosen Situation führte. Alle waren über den Unterbruch verwirrt, sagt Verteidiger Manuel Akanji.
4: Der Schiri hat uns auch gesagt, es sei fertig. Und darum, ja, die Spiele haben sich schon umgezogen, die haben schon angefangen zu essen. Und dann hat es geheißen, wenn wir nicht mehr rausgehen, dann zählt das Spiel nicht.
3: Deshalb mussten die Spieler noch 3 Minuten auf dem pflotschnassen Rasen weiterspielen, bis die 90 Minuten erreicht waren. Die Schweizer Eishockey-Nationalmannschaft greift heute an der Heim-WM nach Gold. Im Final trifft die Schweiz auf Finnland. Es ist die 3. Finalteilnahme der Schweizer Nazi in Serie. Heute soll es Gold geben. Silber wolle man nicht mehr, sagt Nazi-Verteidiger Christian Marti nach dem Halbfinal.
5: Also ja, sicher nicht. Aber, eben, ich glaube, jetzt ich schnell geniessen. Ich glaube, wir dürfen gar nicht zu weit vorne schauen. Oder? Es muss jetzt schauen, runterfahren. Nein, ich glaube, nein, es wird keine Sau. Oder?
3: Die Schweiz traf bereits in der Gruppenphase auf Finnland und gewann mit 4:2. Los geht's der WM-Final Schweiz gegen Finnland heute Abend in Zürich um 20 nach 8.
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3: In der Region Seeland auf der A6 ist die Ausfahrthöhe Studen gesperrt wegen einem Grossbrand. Dann kommen wir auf die A8 Brienz. Zwischen Brienz und Sarne. Dort ist zwischen dem Soliwaldtunnel und der Abzweigung Knoll die Autobahn in beide Richtungen gesperrt wegen einem Unfall. Der Verkehr wird umgeleitet via Meiringendorf. Dann haben wir die Achsenstrasse in der Zentralschweiz, Altdorf Richtung Brunnen. Dort stauen es zwischen Altdorf und der Abzweigung Morschacht geht eine Viertelstunde länger. Eine Viertelstunde länger geht es auch auf dem Westring ab Burdorf Süd bis zum Gobrisch-Tunnel. Und dann gehen wir in die Ostschweiz A1 St. Margrethe Richtung St. Gallen. Zwischen Rheineck und der Verzweigung Meckenhaus stauen es nach einem Unfall. Der rechte Streifen ist blockiert, es geht eine Viertelstunde länger. Dann haben wir den Gotthard-Stau. Es sind 40 Minuten, die es länger geht Richtung Norden oder 4 Kilometer zwischen Quinto und Airolo. Und auf der Ausweichroute, auf der San Bernardino-Route A13 Richtung Chur, zwischen Rotenbrunnen und Bonaduz hat es Stau. 25 Minuten geht es länger. Bitte auf der Autobahn bleiben.
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3: Es ist stürmisch, teils gibt es heftige Gewitter heute. Morgen kommt die Abkühlung nach dem heissen Mai-Ende. Auf 1. Juni gibt es Höchstwert von um die 24 Grad.
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2: Ich bin der Noah Zimmermann, begleite euch durch den Sonntag. Hallo.

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2: Uhr. Ich bin Dario Jecker.
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2: Im Kanton Uri ist ein Kanufahrer tödlich verunglückt. Wie die Urner Kantonspolizei mitteilt, war der 59-Jährige in der Reuss bei Gurtnellen unterwegs. Der Mann kam aus noch ungeklärten Gründen unter Wasser. Er wurde reanimiert und ins Spital geflogen, wo er jedoch starb. Eine Begleitperson blieb unverletzt.
0: Sport.
2: Norwegen gewinnt das Spiel um Platz 3 an der Eishockey-Weltmeisterschaft in Zürich und Freiburg. Gegen Kanada gewinnen die Norweger 2:3 nach Verlängerung. Damit erhält Norwegen Bronze und Kanada geht ohne Medaille nach Hause. Aber die Schweizer Eishockey-Nationalmannschaft greift heute nach Gold. Im Final trifft die Schweiz auf Finnland. Es ist die dritte Finalteilnahme der Nazi in Serie. Heute soll es Gold geben. Silber wolle man nicht mehr, sagt Nazi-Verteidiger Christian Marti nach dem Halbfinal.
3: Also ja, sicher nicht. Aber ich glaube, jetzt ich schnell geniessen. Ich glaube, wir dürfen gar nicht zu weit vorne schauen. Oder? Es muss jetzt schauen, runterfahren. Nein, ich glaube, es wird keine Sau.
2: Die Schweiz traf bereits in der Gruppenphase auf Finnland und gewann mit 4:2. Los geht der WM-Final Schweiz gegen Finnland heute Abend in Zürich um 20:20. Die Schweizer Fußballnationalmannschaft gewinnt das letzte Heimtestspiel vor der WM. Die Nazi schlägt Jordanien in St. Gallen mit 4:1. Das stürmische Wetter sorgte für einen Unterbruch des Spiels, was wiederum zu einer kuriosen Situation führte. Alle waren über den Unterbruch verwirrt, sagt Verteidiger Manuel Akanji.
4: Der Schiri hat uns auch gesagt, es sei fertig. Und darum, ja, die Spiele haben sich schon umgezogen, die haben schon angefangen zu essen. Und dann hat es geheißen, wenn wir nicht mehr rausgehen, dann zählt das Spiel nicht.
2: Deshalb mussten die Spieler noch 3 Minuten auf dem pflotschnassen Rasen weiterspielen, bis die 90 Minuten erreicht waren.
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2: In der Zentralschweiz ist die Achsenstrasse Altdorf Richtung Brunnen zwischen Altdorf und Abzweigung Morschach verstopft. Es hat Stau und geht 25 Minuten länger. Dann gehen wir in die Ostschweiz, und zwar auf die A1 St. Margrethe Richtung St. Gallen. Dort ist zwischen Rheineck und der Verzweigung Meggenhaus ein Unfall passiert. Es hat Stau und geht etwa eine halbe Stunde länger. Immer noch Ostschweiz, A13 San Bernardino Richtung Chur. Dort stauet es zwischen Rotenbrunnen und Bonaduz. Es geht etwa 20 Minuten länger und man soll auf der Autobahn bleiben, dann ging es am schnellsten. Dann haben wir noch die Sperrung von einer Ausfahrt, und zwar im Berner Seeland auf der A6 Studen zwischen die Ausfahrthöhe Studen ist gesperrt wegen einem Brand, und das dauert wahrscheinlich noch bis morgen am Morgen, bis die wieder offen ist.
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2: Es ist stürmisch, teils gibt es heftige Gewitter heute. Morgen kommt die Abkühlung nach dem heissen Mai-Ende. Auf 1. Juni gibt es Höchstwert von um die 24 Grad.
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2: Ich bin Dario Jecker.
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2: Im Kanton Uri ist ein Kanufahrer tödlich verunglückt. Wie die Urner Kantonspolizei mitteilt, war der 59-Jährige in der Reuss bei Gurtnellen unterwegs. Der Mann kam aus noch ungeklärten Gründen unter Wasser. Er wurde reanimiert und ins Spital geflogen, wo er jedoch starb. Eine Begleitperson blieb unverletzt. Wer auf einer italienischen Autobahn im Stau steht, kann unter Umständen ab morgen Geld zurückfordern. Die Betreiber gebührenpflichtiger Autobahnen müssen eine Entschädigung zahlen, wenn es zu Staus wegen geplanter Baustellen kommt. Die Entschädigung ist von der gefahrenen Strecke und der im Stau verbrachten Zeit abhängig. Der Iran will ein Rahmenabkommen mit den USA erst unterzeichnen, wenn eingefrorene iranische Gelder freigegeben sind. Das sagt Irans Parlamentspräsident laut der Nachrichtenagentur IRNA. Dabei geht es um 12 Milliarden US-Dollar, die auf Auslandskonten eingefroren wurden. Seit Tagen ringen die USA und der Iran um ein Rahmenabkommen zur Verlängerung der Waffenruhe und für weitere Verhandlungen.
0: Sport.
2: Die Schweizer Tennisspielerin Jill Teichmann scheidet am French Open im Achtelfinale aus. Sie verliert gegen die Russin Mira Andreeva in 2 Sätzen. GC Amicizia Zürich heißen die Schweizer Meisterinnen im Handball. Sie gewinnen gegen Brühl St. Gallen mit 25 zu 22.
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2: Es staut in der Zentralschweiz auf der A2 Gotthard Richtung Luzern zwischen Altdorf und Beckeried. Der geht etwa eine Viertelstunde länger. Dann gehen wir in die Ostschweiz und zwar auf der A1 St. Margrethe Richtung St. Gallen. Dort staut zwischen Rheineck und der Verzweigung Meckenhaus wegen einem Unfall, den es dort gegeben hat. Und dann sind wir immer noch in der Ostschweiz auf der A13 San Bernardino Richtung Chur zwischen Rotenbrunnen und Reichenau staut. Aber man soll dort bitte auf der Autobahn bleiben. Dann haben wir noch eine Ausfahrt, die gesperrt ist, und zwar im Berner Seeland auf der A6. Die Ausfahrt Studen wird wahrscheinlich bis morgen Morgen gesperrt sein, das wegen einem Grossbrand dort.
0: Wetter.
2: Es ist stürmisch, teils gibt es heftige Gewitter heute. Morgen kommt die Abkühlung nach dem heissen Mai-Ende. Auf 1. Juni gibt es Höchstwert von um die 24 Grad.
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2: Diese Themen haben heute Schlagzeilen gemacht. Guten Abend.
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3: Mehrere Schweizer Spitäler melden mehr Verdachtsfälle von Kindsmisshandlung und Vernachlässigung. Laut der NZZ am Sonntag verzeichneten unter anderem das Inselspital Bern und das Kinderspital Zentralschweiz in Luzern 2025 deutlich mehr Fälle als im Vorjahr. Fachleute gehen davon aus, dass die Entwicklung nicht nur auf eine bessere Sensibilisierung und Erfassung zurückzuführen ist. Sie sehen Hinweise auf einen tatsächlichen Anstieg der Fälle.
4: Im Fall der Brandkatastrophe von Camontana gibt es neue Vorwürfe gegen das Wirtepaar Moretti. Wie die Sonntagszeitung berichtet, wird gegen das Paar neben dem Brand auch wegen möglicher Geldwäscherei ermittelt. Hintergrund sind mutmaßliche Hinweise auf Geldverschiebungen zwischen verschiedenen Firmen und Privatkonten. Zudem sollen Vermögenswerte im Ausland gegenüber den Behörden nicht offengelegt worden sein. Das Ehepaar wird laut Bericht am nächsten Freitag erneut befragt. Das Schweizer Außendepartement EDA plant laut dem Sonntagsblick einen Besuch bei einem inhaftierten Schweizer IS-Kämpfer im Irak. Dabei sollen die Haftbedingungen überprüft und ein rechtsstaatliches Verfahren eingefordert werden. Der Mann war 2015 nach Syrien ausgereist und wurde später festgenommen. Seit Anfang Jahr sitzt er im Irak in Haft. Dort droht ihm nach irakischem Recht im schlimmsten Fall die Todesstrafe. Wer auf einer italienischen Autobahn im Stau steht, kann unter Umständen ab morgen Geld zurückfordern. Die Betreiber gebührenpflichtiger Autobahnen müssen eine Entschädigung zahlen, wenn es zu Staus wegen geplanter Baustellen kommt. Die Entschädigung ist von der gefahrenen Strecke und der im Stau verbrachten Zeit abhängig. Der Iran will ein Rahmenabkommen mit den USA erst unterzeichnen, wenn eingefrorene iranische Gelder freigegeben sind. Das sagt Irans Parlamentspräsident laut der Nachrichtenagentur IRNA. Dabei geht es um 12 Milliarden US-Dollar, die auf Auslandskonten eingefroren wurden. Seit Tagen ringen die USA und der Iran um ein Rahmenabkommen zur Verlängerung der Waffenruhe und für weitere Verhandlungen. Das israelische Militär hat nach eigenen Angaben im Südlibanon eine Festung auf einem strategisch wichtigen Berg eingenommen. Die eigenen Truppen seien so weit in den Libanon vorgestoßen wie seit einem Vierteljahrhundert nicht mehr, teilt das israelische Militär mit. Frankreich fordert nun eine Dringlichkeitssitzung des UN-Sicherheitsrats. Israel habe zwar das Recht auf Selbstverteidigung, doch nichts rechtfertige diese Entwicklung, sagte Frankreichs Außenminister.
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2: Diese Themen haben heute Schlagzeilen gemacht. Guten Abend.
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3: Der Attentäter von Winterthur ist laut dem Sonntagsblick 2 Tage vor dem Messerangriff bei der Bundeskriminalpolizei gemeldet worden. Die Zürcher Kantonspolizei habe den Bund informiert, nachdem der Mann wegen wirrer Aussagen aufgefallen und in eine psychiatrische Klinik eingewiesen worden sei. Bekannt ist zudem, dass der 31-Jährige einen Tag vor der Tat aus der Klinik entlassen wurde. Offen bleibt gemäß Sonntagsblick, wie intensiv der Mann überwacht wurde und welche Rolle der Nachrichtendienst des Bundes spielte.
2: Der Bundesrat erhält Gegenwind für seine geplante Mehrwertsteuererhöhung zugunsten der Armee. Laut den Antworten der Parteien kritisieren fast alle Parteien den Vorschlag. Zwar teilen viele Parteien die Einschätzung, dass die Schweiz mehr für ihre Sicherheit tun muss. Die Finanzierung über eine höhere Mehrwertsteuer lehnen jedoch die meisten ab. Am meisten Unterstützung erhält der Vorschlag vor allem von der Mittepartei, der auch Verteidigungsminister Martin Pfister angehört. Über die geplante Mehrwertsteuererhöhung dürfte das Volk voraussichtlich im Sommer 2027 abstimmen. Neue Dokumente könnten den früheren Raiffeisen-Chef Pierin Vinzenz im Verfahren entlasten. Laut der NZZ am Sonntag stellen neue Chats, E-Mails und Vertragsentwürfe einen zentralen Vorwurf im Raiffeisen-Verfahren in Frage. Die Unterlagen deuten darauf hin, dass eine Zahlung von 2,9 Millionen Franken als Darlehen gedacht war und nicht als verdeckter Erlös aus einem Geschäft. Das Bezirksgericht Zürich hatte den Vorgang 2022 noch anders beurteilt. Das Zürcher Obergericht wird den Fall ab August neu beurteilen. Das eidgenössische Finanzdepartement geht gegen den Freispruch der ehemaligen Risikochefin der Credit Suisse vor. Das Bundesstrafgericht hatte vergangene Woche ein Verfahren gegen Lara Warner eingestellt. Somit musste sie die vom EFD verhängte Buße von 100.000 Franken wegen Verletzung der Meldepflicht im Mosambik-Skandal nicht bezahlen. Damit ist das EFD nicht einverstanden und hat Rekurs eingelegt, sagt ein EFD-Sprecher auf Anfrage der Nachrichtenagentur AWP.
3: Die Internationale Atomenergiebehörde IAEA verlangt Zugang zum Atomkraftwerk Saporischschja in der Ukraine. Es ist das größte in Europa. Laut der Behörde soll ein Drohnenangriff Schäden an einer Turbinenhalle verursacht haben. Es wäre der erste gemeldete Angriff auf das Kraftwerksgelände seit rund 2 Jahren. IAEA-Chef Rafael Grossi zeigt sich besorgt und warnt, Angriffe auf Atomanlagen seien ein Spiel mit dem Feuer. Russland macht eine ukrainische Drohne für den Vorfall verantwortlich. Die Ukraine weist diesen Vorwurf zurück.
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2: Diese Themen haben heute Schlagzeilen gemacht. Guten Abend.
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3: Mehrere Schweizer Spitäler melden mehr Verdachtsfälle von Kindsmisshandlung und Vernachlässigung. Laut der NZZ am Sonntag verzeichneten unter anderem das Inselspital Bern und das Kinderspital Zentralschweiz in Luzern 2025 deutlich mehr Fälle als im Vorjahr. Fachleute gehen davon aus, dass die Entwicklung nicht nur auf eine bessere Sensibilisierung und Erfassung zurückzuführen ist. Sie sehen Hinweise auf einen tatsächlichen Anstieg der Fälle.
4: Im Fall der Brandkatastrophe von Camontana gibt es neue Vorwürfe gegen das Wirtepaar Moretti. Wie die Sonntagszeitung berichtet, wird gegen das Paar neben dem Brand auch wegen möglicher Geldwäscherei ermittelt. Hintergrund sind mutmaßliche Hinweise auf Geldverschiebungen zwischen verschiedenen Firmen und Privatkonten. Zudem sollen Vermögenswerte im Ausland gegenüber den Behörden nicht offengelegt worden sein. Das Ehepaar wird laut Bericht am nächsten Freitag erneut befragt. Das Schweizer Außendepartement EDA plant laut dem Sonntagsblick einen Besuch bei einem inhaftierten Schweizer IS-Kämpfer im Irak. Dabei sollen die Haftbedingungen überprüft und ein rechtsstaatliches Verfahren eingefordert werden. Der Mann war 2015 nach Syrien ausgereist und wurde später festgenommen. Seit Anfang Jahr sitzt er im Irak in Haft. Dort droht ihm nach irakischem Recht im schlimmsten Fall die Todesstrafe. Wer auf einer italienischen Autobahn im Stau steht, kann unter Umständen ab morgen Geld zurückfordern. Die Betreiber gebührenpflichtiger Autobahnen müssen eine Entschädigung zahlen, wenn es zu Staus wegen geplanter Baustellen kommt. Die Entschädigung ist von der gefahrenen Strecke und der im Stau verbrachten Zeit abhängig. Der Iran will ein Rahmenabkommen mit den USA erst unterzeichnen, wenn eingefrorene iranische Gelder freigegeben sind. Das sagt Irans Parlamentspräsident laut der Nachrichtenagentur IRNA. Dabei geht es um 12 Milliarden US-Dollar, die auf Auslandskonten eingefroren wurden. Seit Tagen ringen die USA und der Iran um ein Rahmenabkommen zur Verlängerung der Waffenruhe und für weitere Verhandlungen. Das israelische Militär hat nach eigenen Angaben im Südlibanon eine Festung auf einem strategisch wichtigen Berg eingenommen. Die eigenen Truppen seien so weit in den Libanon vorgestoßen wie seit einem Vierteljahrhundert nicht mehr, teilt das israelische Militär mit. Frankreich fordert nun eine Dringlichkeitssitzung des UN-Sicherheitsrats. Israel habe zwar das Recht auf Selbstverteidigung, doch nichts rechtfertige diese Entwicklung, sagte Frankreichs Außenminister.
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2: Diese Themen haben heute Schlagzeilen gemacht. Guten Abend.
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3: Der Attentäter von Winterthur ist laut dem Sonntagsblick 2 Tage vor dem Messerangriff bei der Bundeskriminalpolizei gemeldet worden. Die Zürcher Kantonspolizei habe den Bund informiert, nachdem der Mann wegen wirrer Aussagen aufgefallen und in eine psychiatrische Klinik eingewiesen worden sei. Bekannt ist zudem, dass der 31-Jährige einen Tag vor der Tat aus der Klinik entlassen wurde. Offen bleibt gemäß Sonntagsblick, wie intensiv der Mann überwacht wurde und welche Rolle der Nachrichtendienst des Bundes spielte.
2: Der Bundesrat erhält Gegenwind für seine geplante Mehrwertsteuererhöhung zugunsten der Armee. Laut den Antworten der Parteien kritisieren fast alle Parteien den Vorschlag. Zwar teilen viele Parteien die Einschätzung, dass die Schweiz mehr für ihre Sicherheit tun muss. Die Finanzierung über eine höhere Mehrwertsteuer lehnen jedoch die meisten ab. Am meisten Unterstützung erhält der Vorschlag vor allem von der Mittepartei, der auch Verteidigungsminister Martin Pfister angehört. Über die geplante Mehrwertsteuererhöhung dürfte das Volk voraussichtlich im Sommer 2027 abstimmen. Neue Dokumente könnten den früheren Raiffeisen-Chef Pierin Vinzenz im Verfahren entlasten. Laut der NZZ am Sonntag stellen neue Chats, E-Mails und Vertragsentwürfe einen zentralen Vorwurf im Raiffeisen-Verfahren in Frage. Die Unterlagen deuten darauf hin, dass eine Zahlung von 2,9 Millionen Franken als Darlehen gedacht war und nicht als verdeckter Erlös aus einem Geschäft. Das Bezirksgericht Zürich hatte den Vorgang 2022 noch anders beurteilt. Das Zürcher Obergericht wird den Fall ab August neu beurteilen. Das eidgenössische Finanzdepartement geht gegen den Freispruch der ehemaligen Risikochefin der Credit Suisse vor. Das Bundesstrafgericht hatte vergangene Woche ein Verfahren gegen Lara Warner eingestellt. Somit musste sie die vom EFD verhängte Buße von 100.000 Franken wegen Verletzung der Meldepflicht im Mosambik-Skandal nicht bezahlen. Damit ist das EFD nicht einverstanden und hat Rekurs eingelegt, sagt ein EFD-Sprecher auf Anfrage der Nachrichtenagentur AWP.
3: Die Internationale Atomenergiebehörde IAEA verlangt Zugang zum Atomkraftwerk Saporischschja in der Ukraine. Es ist das größte in Europa. Laut der Behörde soll ein Drohnenangriff Schäden an einer Turbinenhalle verursacht haben. Es wäre der erste gemeldete Angriff auf das Kraftwerksgelände seit rund 2 Jahren. IAEA-Chef Rafael Grossi zeigt sich besorgt und warnt, Angriffe auf Atomanlagen seien ein Spiel mit dem Feuer. Russland macht eine ukrainische Drohne für den Vorfall verantwortlich. Die Ukraine weist diesen Vorwurf zurück.
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